0: Das damit im Viertelfinale steht. Portugal dagegen mit Superstar Cristiano Ronaldo muss jetzt nach Hause fahren.
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1: Mit Hendrik Daum. Die Bundesregierung hat den Haushalt für 2027 beschlossen und damit werden viele neue Schulden aufgenommen. Finanzminister Klingbeil begründete das mit den internationalen Krisen wie dem Ukraine-Krieg.
2: Der Frieden in Europa ist durch Putins imperialistischen Wahn bedroht wie lange nicht. Und ich will das sehr klar sagen, mit der schwarzen Null können wir uns nicht gegen Putin verteidigen. Wir müssen deswegen in kürzester Zeit 3 Jahrzehnte aufholen, in denen unsere Bundeswehr runtergespart wurde. Dabei keine neuen Schulden zu machen, das geht nicht. Das ist wie ohne Rakete zum Mond fliegen.
1: Kanada will seine neuen U-Boote vom NATO-Verbündeten Deutschland bauen lassen. Das hat Premierminister Carney mitgeteilt. Der milliardenschwere Auftrag für bis zu 12 U-Boote geht an den Kieler Marineschiffbauer TKMS. Damit setzte sich Deutschland gegen einen südkoreanischen Konkurrenten durch. Bundeskanzler Merz nannte die Entscheidung ein starkes Zeichen der transatlantischen Zusammenarbeit in der Verteidigungsindustrie. Ausgerechnet zum Ferienstart in Bayern und Baden-Württemberg wird eine wichtige Strecke in Tirol wieder gesperrt. Wegen einer weiteren Demo von Anwohnern ist der Fernpass am 1. August vormittags von 9.45 Uhr bis 12 Uhr nicht befahrbar. Das teilten die Tiroler Behörden mit. Das betrifft die Strecke zwischen Nassereith und Reutte. Bayerns Landtagspräsidentin Aigner hat dazu aufgerufen, die Demokratie zu verteidigen und gegen Extremismus vorzugehen. In ihrer Rede zu einem Festakt an der Münchner Ludwig-Maximilians-Universität warnte Aigner vor neuen Gräben innerhalb der Gesellschaft. Ängste seien dafür der Auslöser und diese würden durch radikale Kräfte geschürt. Soziale Medien würden dabei wie ein Brandbeschleuniger wirken, so Aigner. Wir schauen zur Fußball-WM und da hat Spanien Cristiano Ronaldo einen bitteren Abschied von der WM-Bühne beschert und seine eigenen Titelansprüche untermauert. Die Spanier feierten dank des späten Treffers von Joker Mikel Merino in der Nachspielzeit einen 1:0-Sieg gegen Portugal und ziehen erstmals seit dem Titelgewinn 2010 wieder in ein WM-Viertelfinale ein.

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1: Mit Hendrik Daum. Höhere Ausgaben und mehr Schulden. Das Bundeskabinett hat den Haushaltsentwurf 2027 beschlossen. Und die Pläne, die stoßen auf breite Kritik, wie Tanja Wagner berichtet.
2: 555 Milliarden Euro Ausgaben, dazu eine Neuverschuldung von gut 200 Milliarden Euro. Die Industrie hält die Haushaltspläne für wenig solide. Die Zuwächse auf der Sollseite seien alarmierend, heißt es vom Bundesverband. Greenpeace-Experten werfen Bundesfinanzminister Klingbeil hingegen einen skandalösen Raubzug bei den Klimaschutzmaßnahmen vor. Klingbeil selbst verteidigt seine Finanzpläne als notwendig und verfassungskonform. Mehr Geld soll vor allem in die Verteidigung und den Ausbau von Straßen, Brücken und Bahnnetz gesteckt werden.
1: Ausgerechnet zum Ferienstart in Bayern und Baden-Württemberg wird eine wichtige Strecke in Tirol wieder gesperrt. Wegen einer weiteren Demo von Anwohnern ist der Fernpass am 1. August vormittags von 9.45 Uhr bis 12 Uhr nicht befahrbar. Das teilten die Tiroler Behörden mit. Das betrifft die Strecke zwischen Nassereit und Reutte. Die Bundesnetzagentur wirft eBay vor, gegen EU-Nutzerrechte zu verstoßen. Die Behörde kritisiert, dass die Handelsplattform rechtswidrige Inhalte nicht einfach genug melden lässt, Nutzer bei Kontosperrungen nicht klar informiert und Händlerkontaktdaten schwer auffindbar sind. eBay soll die Mängel abstellen, sonst droht ein Zwangsgeld. Charlotte Knobloch bleibt Präsidentin der israelitischen Kultusgemeinde München und Oberbayern. Die mittlerweile 93-Jährige hatte keinen Gegenkandidaten und wurde am Abend für weitere 4 Jahre gewählt. Charlotte Knoblochs persönlicher und politischer Einsatz für Versöhnung und gegen Antisemitismus ist ungebrochen. 2013 bekam sie den Bayerischen Verfassungsorden. Und wir schauen zur Fußball-WM und da hatten in der Achtelfinalpartie Portugal gegen Spanien die Spanier das glücklichere Ende. Kurz vor dem Schlusspfiff und bereits in der Nachspielzeit erzielte Joker Mikel Merino den einzigen Treffer der Partie zum 1:0 für Spanien, das damit im Viertelfinale steht. Portugal dagegen mit Superstar Cristiano Ronaldo muss jetzt nach Hause fahren. 089.
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2: Richtig schöner Tag wird es heute. Viel Sonne, wenig Wolken und bis zu 30 Grad. Dazu wird es auch windig. Morgen nochmal kühler bei maximal 23 Grad. Bleibt trotzdem freundlich.
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3: Mit Hendrik Daum, guten Morgen. Höhere Ausgaben und mehr Schulden. Das Bundeskabinett hat den Haushaltsentwurf 2027 beschlossen. Und die Pläne, die stoßen auf breite Kritik, wie Tanja Wagner berichtet.
4: 555 Milliarden Euro Ausgaben, dazu eine Neuverschuldung von gut 200 Milliarden Euro. Die Industrie hält die Haushaltspläne für wenig solide. Die Zuwächse auf der Sollseite seien alarmierend, heißt es vom Bundesverband. Greenpeace-Experten werfen Bundesfinanzminister Klingbeil hingegen einen skandalösen Raubzug bei den Klimaschutzmaßnahmen vor. Klingbeil selbst verteidigt seine Finanzpläne als notwendig und verfassungskonform. Mehr Geld soll vor allem in die Verteidigung und den Ausbau von Straßen, Brücken und Bahnnetz gesteckt werden.
3: Kanada will seine neuen U-Boote vom NATO-Verbündeten Deutschland bauen lassen. Das hat Premierminister Carney mitgeteilt. Der milliardenschwere Auftrag für bis zu 12 U-Boote geht an den Kieler Marineschiffbauer TKMS. Damit setzte sich Deutschland gegen einen südkoreanischen Konkurrenten durch. Bundeskanzler Merz nannte die Entscheidung ein starkes Zeichen der transatlantischen Zusammenarbeit in der Verteidigungsindustrie. Ausgerechnet zum Ferienstart in Bayern und Baden-Württemberg wird eine wichtige Strecke in Tirol wieder gesperrt. Wegen einer weiteren Demo von Anwohnern ist der Fernpass am 1. August vormittags von 9.45 Uhr bis 12 Uhr nicht befahrbar. Das teilten die Tiroler Behörden mit. Das betrifft die Strecke zwischen Nassereith und Reutte. Charlotte Knobloch bleibt Präsidentin der israelitischen Kultusgemeinde München und Oberbayern. Die mittlerweile 93-Jährige hatte keinen Gegenkandidaten und wurde am Abend für weitere 4 Jahre gewählt. Charlotte Knoblochs persönlicher und politischer Einsatz für Versöhnung und gegen Antisemitismus ist ungebrochen. Belgien steht im Viertelfinale der Fußball-WM. Die Mannschaft gewann gegen Co-Gastgeber USA mit 4:1. Das Spiel hatte schon im Vorfeld für einen handfesten Skandal gesorgt, da der US-Stürmer Bellingham spielen durfte. Er hatte im 16. Finale die rote Karte gesehen und wäre damit automatisch gegen Belgien gesperrt gewesen. Die FIFA setzte die Sperre aber zur Bewährung aus. Vorangegangen war eine Intervention von US-Präsident Trump. Belgien trifft jetzt im Viertelfinale auf Spanien, das zuvor mit 1:0 gegen Portugal gewonnen hat.
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5: Aktuell habt ihr freie Fahrt.
1: Das Blitzer-Update.
5: Mit dabei Obergiesing, die Tegernseer Landstraße stadtauswärts. Gute Fahrt.
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2: Sommerlich wird es heute, 30 Grad in der Spitze, viel Sonne, harmlose Wolken und Wind im Mix. Der Wettertrend für München und Umgebung morgen freundlich bei maximal 23 Grad.
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4: Aktuell habt ihr freie Fahrt.
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4: Mit dabei Obergiesing, die Tegernseer Landstraße stadtauswärts. Gute Fahrt.
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5: Richtig schöner Tag wird es heute. Viel Sonne, wenig Wolken und bis zu 30 Grad. Dazu wird es auch windig. Morgen nochmal kühler bei maximal 23 Grad. Bleibt trotzdem freundlich.
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6: Nicolas Pinkanell, guten Morgen. Aktuell gibt es hier bei uns in München und der Region genug Busfahrer. Weil viele in den nächsten Jahren in Rente gehen, fehlen sie aber bald. Der Münchner Kreistag hat sich deswegen am Abend mit dem Thema fahrerlose Busse beschäftigt. MVV-Chef Bernd Rosenbusch.
7: Wir starten mit den On-Demand-Verkehren, weil wir davon ausgehen, dass wir da in ein, zwei Jahren wirklich fertige Fahrzeuge haben. Das sind dann Kleinbusse. Die starten dann autonom und würden uns dann quasi in die größeren Verkehrsformen vorarbeiten. Das heißt, das nächste wäre der Midi-Bus und dann der große Bus, sodass wir vielleicht Anfang der 30er auch wirklich autonom fahrende Busse haben.
6: Dadurch würde der MVV auch gut 60% der Rufbussystem Kosten sparen. Die Abiturnoten hier in Bayern sind so gut wie nie. Klingt erstmal gut, ist aber ein Problem, sagt der Ehrenpräsident des Deutschen Lehrerverbands jetzt. Selbst ein bayerisches 1,0 Abi reiche nicht mehr, um sicher einen Medizinstudienplatz zu ergattern. Es werde immer schwieriger, in dieser Bestnotenflut die wirklichen Spitzenschüler zu erkennen, sagt er weiter. Ein Sieg für den Fußball oder auch die Gerechtigkeit hat gesiegt. Das steht aktuell international in den Schlagzeilen. Belgien hat die USA in der Nacht mit 4:1 geschlagen. Hintergrund ist das Einmischen von US-Präsident Trump. Er hatte den FIFA-Präsidenten Infantino wegen einer roten Karte gegen den US-Topstürmer Balogun angerufen. Daraufhin wurde die folgende Sperre nur zur Bewährung ausgesetzt.
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8: Hier im gesperrten Luise-Kieselbach-Tunnel waren die Buchstaben A, R und S metergroß an die Wand gesprüht. Was die drei Sprayer aber nicht bedacht hatten, die Videokamera im Tunnel hat sie dabei gefilmt, weshalb sie nach kurzer Flucht gefasst werden konnten. Aus Sendling, Andreas Werner, 089 Kult.
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9: Aktuell habt ihr freie Fahrt.
4: Das Blitzer-Update.
9: Mit dabei Riemen am Bitterfeld auswärts und im Landkreis Starnberg in Wessling die Wesslinger Straße. Gute Fahrt.
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10: Herzlich willkommen am Dienstag auf Münchens Sender für die größten Kulthits. Die Rembrandts gleich Just the Way It Is Baby und ein legendärer 80er von Ultravox Dancing with Tears in My Eyes.

0: Du hast es. Der Dienstag auf 089 Kult. Ich bin Johannes Boos. Hallo.
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0: Im Literaturhaus gibt's die Lesung Calcio d'Oro, die goldenen Jahre des Fußballs. Da blickt Carsten Fuß zurück auf die Ära unter anderem von Maradona und Matthäus. Mit Geschichten aus dem Epizentrum der Fußballgeschichte. Prominenter Gast des Abends ist Felix Magath. Los geht's um 19 Uhr oder um mal im Sprech der Löwenfans zu bleiben, um 18.60 Uhr.
1: Tipp 2.
0: Auf der Kulturbühne Silbersaal im Deutschen Theater läuft ab jetzt. Das ist eine bittersüße Komödie. Darin kämpft ein Komponist um die Liebe zu seinem Sohn. 18.30 Uhr geht's los.
1: Tipp 3.
0: In den City-Kinos läuft Bitteres Fest. Der Film kommt frisch aus Cannes. Im Mittelpunkt steht Elsa, die nach dem Tod ihrer Mutter versucht, mit einer Reise nach Lanzarote wieder Halt zu finden. Der Film um 20.15 Uhr.
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8: Sommerlich wird es heute, 30 Grad in der Spitze, viel Sonne, harmlose Wolken und Wind im Mix. Der Wettertrend für München und Umgebung morgen freundlich bei maximal 23 Grad.
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10: Auf den Straßen weiter alles entspannt. Auf den Gleisen, da hakt die S7, fährt momentan nicht. Zwischen Wolfratshausen und Icking weicht auf die Ersatztaxis aus.
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10: Unter anderem in Sendling die Siegenburger Straße auswärts und in Sauerlach die Otterloher Straße. Gute Fahrt.
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11: Guten Morgen am Dienstag.

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Ihr geht auch gerne auf Konzerte und entdeckt neue Musik aus München? Dann wäre For the Locals was für euch. Das ist eine Veranstaltungsreihe in der Glocke, also in der Glockenbach-Werkstatt. Heute Abend können sich wieder KünstlerInnen aus München auf der Bühne präsentieren und ihre Songs vorstellen. Der Eintritt ist frei. Los geht's um 20 Uhr. Und mehr Musik aus München gibt's auch am Sonntagabend immer hier auf 089 Kult in der Sendung Munich's Music.

Es gibt ja Feier- und Aktionstage für alles Mögliche und Unmögliche. Oftmals sind die ja sehr skurril. Heute ein Feiertag, den wir auch hier bei uns in der Stadt ziemlich gut zelebrieren könnten, nämlich den Dive Bar Day. Dive Bar, das ist ja so eine kleine Biertrinkhalle. Borzen oder Stüberl, würde man vielleicht auch sagen. Und heute ist eben die perfekte Gelegenheit, um ein solches Lokal mal aufzusuchen für ein Bierchen zum Feierabend. Ich mache sowas ja auch immer gerne. Bei mir in Giesing unter anderem die Favoriten, das Schönstüberl oder das JR. Ich bin Johannes Boos. Schönen guten Morgen hier auf 089 Kult.

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8: Richtig schöner Tag wird es heute. Viel Sonne, wenig Wolken und bis zu 30 Grad. Dazu wird es auch windig. Morgen nochmal kühler bei maximal 23 Grad. Bleibt trotzdem freundlich.
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9: Nicolas Pinkanel, guten Morgen. Kleinbusse, die ohne Fahrer hier durch das Münchner Umland fahren. Daran tüftelt aktuell der MVV. Am Abend hat sich der Münchner Kreistag mit dem Thema beschäftigt. In 2 Jahren könnten die Kleinbusse schon unterwegs sein, unter anderem um gegen den Fahrermangel vorzugehen, sagt MVV-Geschäftsführer Bernd Rosenbusch.
10: Wir wissen jetzt schon, wie alt die Leute sind. Wir wissen, dass in 10 Jahren bundesweit über 100.000 Busfahrer in Ruhestand gehen. Die nachzubesetzen ist schwierig. Das heißt, wir glauben, dass wir mit autonomen Fahrzeugen an einer oder anderen Stelle einfach Ersatz schaffen können, weil wir dann keinen Fahrer mehr brauchen.
9: Die größte Herausforderung ist aktuell aber, es gibt noch keine zugelassenen Fahrzeuge. Mehr Elterngeld, dafür aber nicht mehr so lange. Das sieht ein neuer Gesetzentwurf des Bundesfamilienministeriums vor. Demnach soll es das Elterngeld künftig nur noch 12 statt 14 Monate geben, zumindest wenn beide Elternteile mindestens 3 Monate Auszeit nehmen. Gleichzeitig soll die Höhe der Förderung aber steigen. Gibt's dieses Jahr ein neues Zelt auf der Wiesn oder doch nur ein extra Fahrgeschäft? Nachdem sich der Münchner Stubenwirt zurückgezogen hat, sucht die Stadt jetzt nach einer Lösung. Heute findet dazu eine Sondersitzung statt. Die Festleitung erklärt aber auf 089-Kult-Anfrage, es gibt seit Jahren eine Regelung für genau diese Situation.
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11: Drillinge zu bekommen ist schon sehr selten. Doch eine Starnbergerin erwartet jetzt 3 eineiige Mädchen. Und das ist seltener als ein Lottogewinn. Nur eine von 200 Millionen Schwangerschaften hat genau diese Konstellation. Aus Starnberg, Alexandra Goralska, 089 Kult.
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12: Obacht auf der A8 Richtung Salzburg, Höhe Hoferdinger Forst, ein kaputter LKW auf der mittleren Spur. Außerdem ein bisschen mehr los auf der Umfahrung vom Luise-Kieselbach-Tunnel. Hier braucht ihr 16 Minuten länger. Und die Gleise, die R7 fährt nach wie vor nicht. Zwischen Wolfratshausen und Icking weicht auf die Ersatztaxis aus.
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12: Unter anderem Neuhausen, die Waisenhausstraße einwärts und in Fürstenfeldbruck die Zenetti-Straße. Gute Fahrt.
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13: Beyoncé und die Cutting Crew jetzt für euch um kurz nach 7.

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Und für alle diejenigen, die von Fußball in diesen Tagen nicht genug bekommen können, im Literaturhaus heute Abend die Lesung Calcio d'Oro, die goldenen Jahre des Fußballs. Da geht's zurück in die Ära von Maradona, von Matthäus und Co. mit Geschichten aus dem Epizentrum der Fußballgeschichte. Prominenter Gast des Abends ist Felix Magath. Los geht's um 19 Uhr. Tango ist heute im Giesinger Bahnhof angesagt. Bei Tango Bailando um 20 Uhr der Startschuss. Und wer Lust auf Kabarett hat, Herzklopfen heißt das aktuelle Programm von Stefan Leon Harzberger. Ein Abend voller Gags, Gesang und intimer Geständnisse um 20 Uhr im Lustspielhaus.

0: 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Wir sind 089 Kult. Schönen guten Morgen. 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
8: Sommerlich wird es heute, 30 Grad in der Spitze, viel Sonne, harmlose Wolken und Wind im Mix. Der Wettertrend für München und Umgebung morgen freundlich bei maximal 23 Grad.
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10: Es staut sich aktuell auf der A99 West Richtung Nürnberg zwischen Lochhausen und Dreieck-Allach. Da kommen 13 Minuten on top. Außerdem Stau auf dem Mittleren Ring zwischen A8 und Innsbrucker Ring 21 Minuten plus.
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10: Unter anderem Freimann, die Leintaler Straße beidseitig und im Landkreis Ebersberg in Hohenlinden die Hauptstraße. Gute Fahrt.
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11: Und mit einem unserer Sommer-Kult-Hits. Hier sind

spielen die größten Kult-Hits von den 80ern bis heute. Das sind die Songs, die ihr kennt und abfeiert. Eben echte Kult-Hits, gemixt mit den Nummern, die noch das Potenzial zum Kult-Hit haben, damit ihr auch über gute aktuelle Musik auf dem Laufenden bleibt. Wir sind 089 Kult. Ich bin Johannes Boos. Guten Morgen am Dienstag.

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Bei uns sind die größten Kult-Hits zu Hause. Wir sind 089 Kult. Ich bin Johannes Boos. Never Gonna Give You Up oder Together Forever. Das waren natürlich große Erfolge für 089 Kultstar Rick Astley. Und heute Abend ist er auf dem Tollwood. Es gibt, und das ist die gute Nachricht, noch Restkarten. 19 Uhr geht's los. Hier ist Rick Astley und Whenever You Need Somebody.

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9: Richtig schöner Tag wird es heute. Viel Sonne, wenig Wolken und bis zu 30 Grad. Dazu wird es auch windig. Morgen nochmal kühler bei maximal 23 Grad. Bleibt trotzdem freundlich.
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10: Nicolas Pinkanell, guten Morgen. Aktuell gibt es hier bei uns in München und der Region genug Busfahrer. Weil viele in den nächsten Jahren in Rente gehen, fehlen sie aber bald. Der Münchner Kreistag hat sich deswegen am Abend mit dem Thema fahrerlose Busse beschäftigt. MVV-Chef Bernd Rosenbusch.
11: Wir starten mit den On-Demand-Verkehren, weil wir davon ausgehen, dass wir da in 1-2 Jahren wirklich fertige Fahrzeuge haben. Das sind dann Kleinbusse. Die starten dann autonom und würden uns dann quasi in die größeren Verkehrsformen vorarbeiten. Das heißt, das nächste wäre der Midi-Bus und dann der große Bus, sodass wir vielleicht Anfang der 30er auch wirklich autonom fahrende Busse haben.
10: Dadurch würde der MVV auch gut 60% der Rufbussystem Kosten sparen. Die Abiturnoten hier in Bayern sind so gut wie nie. Klingt erstmal gut, ist aber ein Problem, sagt der Ehrenpräsident des Deutschen Lehrerverbands jetzt. Selbst ein bayerisches 1,0 Abi reiche nicht mehr, um sicher einen Medizinstudienplatz zu ergattern. Es werde immer schwieriger, in dieser Bestnotenflut die wirklichen Spitzenschüler zu erkennen, sagt er weiter. Ein Sieg für den Fußball oder auch die Gerechtigkeit hat gesiegt. Das steht aktuell international in den Schlagzeilen. Belgien hat die USA in der Nacht mit 4-1 geschlagen. Hintergrund ist das Einmischen von US-Präsident Trump. Er hatte den FIFA-Präsidenten Infantino wegen einer roten Karte gegen den US-Topstürmer Balogun angerufen. Daraufhin wurde die folgende Sperre nur zur Bewährung ausgesetzt.
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12: Hier im gesperrten Luise-Kieselbach-Tunnel waren die Buchstaben A, R und S metergroß an die Wand gesprüht. Was die drei Sprayer aber nicht bedacht hatten, die Videokamera im Tunnel hat sie dabei gefilmt, weshalb sie nach kurzer Flucht gefasst werden konnten. Aus Sendling, Andreas Werner, 089 Kult.
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13: Auf der A9 Richtung München staut es sich aktuell zwischen Garching Süd und Freimann 19 Minuten plus. Außerdem Stau auf der A94 Richtung München zwischen Riem und dem Autobahnende braucht ihr 16 Minuten länger. Und der mittlere Ring, einiges los hier auf der Umfahrung vom Luise-Kieselbach-Tunnel. Hier kommen 22 Minuten on top.
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13: Unter anderem in Trudering am Mitterfeld beidseitig und im Landkreis Dachau in Petershausen auf der Freisinger Straße. Gute Fahrt.
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14: Ja, herzlich willkommen am Dienstag auf Münchens Sender für die größten Kulthits. Die Thompson Twins gleich und vorneweg noch Bonnie Tyler.

0: Das ist der Dienstag auf 089 Kult. Ich bin Johannes Boos. Hallo.
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0: Im Literaturhaus gibt es die Lesung Calcio d'Oro, die goldenen Jahre des Fußballs. Da blickt Carsten Fuß zurück auf die Ära unter anderem von Maradona und Matthäus. Mit Geschichten aus dem Epizentrum der Fußballgeschichte. Prominenter Gast des Abends ist Felix Magath. Los geht's um 19 Uhr oder um mal im Sprech der Löwenfans zu bleiben, um 18.60 Uhr.
1: Tipp 2.
0: Auf der Kulturbühne Silbersaal im Deutschen Theater läuft ab jetzt. Das ist eine bittersüße Komödie. Darin kämpft ein Komponist um die Liebe zu seinem Sohn. 18.30 Uhr geht's los.
1: Tipp 3.
0: In den City-Kinos läuft Bitteres Fest. Der Film kommt frisch aus Cannes. Im Mittelpunkt steht Elsa, die nach dem Tod ihrer Mutter versucht, mit einer Reise nach Lanzarote wieder Halt zu finden. Der Film um 20.15 Uhr.
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Und wir freuen uns natürlich immer riesig, wenn ihr uns neu entdeckt. Zum Beispiel hat das auch Claudia aus Unterhaching getan. Sie ist neu mit dabei in der 089 Kult Community. Das hat sie uns geschrieben auf 089kult.de. Und sie hört uns morgens immer gleich schon im Badezimmer. Grüße gehen raus nach Unterhaching jetzt mit

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9: Sommerlich wird es heute, 30 Grad in der Spitze, viel Sonne, harmlose Wolken und Wind im Mix. Der Wettertrend für München und Umgebung morgen freundlich bei maximal 23 Grad.
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11: Stau auf der A9 Richtung München zwischen Garching Süd und Fremann. 14 Minuten kommen hier on top. Und plant auf dem Mittleren Ring mehr Zeit ein für die Umfahrung vom Luise-Kieselbach-Tunnel. Aktuell sind es 13 Minuten plus.
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11: Unter anderem in Freiham die Wiesenfelser Straße beidseitig und im Landkreis Freising in Neufahrn die Erdinger Straße. Gute Fahrt.
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12: Guten Morgen am Dienstag.

Sommer, Sonne und jede Menge Musikerinnerungen. Wir sind mittendrin im Kulthit Sommer auf 089 Kult und wir suchen gemeinsam mit euch den legendärsten Sommer-Kulthit aller Zeiten. Zur Wahl stehen echte Klassiker, zum Beispiel Mango Cherry in the Summertime. In the summertime when the weather is high. Außerdem könnt ihr für den Tanzflächendauerbrenner von Los del Rio voten. Macarena.

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gratulieren einem echten Kultstar heute zum Geburtstag, nämlich Fredel Fesel. Er gilt ja als Erfinder des bayerischen Musikkabaretts, ist eine echte Legende und er wird heute eben 79 Jahre alt. Alles Gute von unserer Seite, Fredel Fesel, und natürlich auch an euch, wenn ihr heute Geburtstag feiert. Wir sind 089 Kult.

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18: Richtig schöner Tag wird es heute. Viel Sonne, wenig Wolken und bis zu 30 Grad. Dazu wird es auch windig. Morgen nochmal kühler bei maximal 23 Grad. Bleibt trotzdem freundlich.
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19: Nikolas Pinkanell, guten Morgen. Kleinbusse, die ohne Fahrer hier durch das Münchner Umland fahren. Daran tüftelt aktuell der MVV. Am Abend hat sich der Münchner Kreistag mit dem Thema beschäftigt. In 2 Jahren könnten die Kleinbusse schon unterwegs sein, unter anderem um gegen den Fahrermangel vorzugehen, sagt MVV-Geschäftsführer Bernd Rosenbusch.
6: Wir wissen jetzt schon, wie alt die Leute sind. Wir wissen, dass in 10 Jahren bundesweit über 100.000 Busfahrer in Ruhestand gehen. Die nachzubesetzen ist schwierig. Das heißt, wir glauben, dass wir mit autonomen Fahrzeugen an einer oder anderen Stelle einfach Ersatz schaffen können, weil wir dann keinen Fahrer mehr brauchen.
19: Die größte Herausforderung ist aktuell aber, es gibt noch keine zugelassenen Fahrzeuge. Mehr Elterngeld, dafür aber nicht mehr so lange. Das sieht ein neuer Gesetzentwurf des Bundesfamilienministeriums vor. Demnach soll es das Elterngeld künftig nur noch 12 statt 14 Monate geben, zumindest wenn beide Elternteile mindestens 3 Monate Auszeit nehmen. Gleichzeitig soll die Höhe der Förderung aber steigen. Gibt's dieses Jahr ein neues Zelt auf der Wiesn oder doch nur ein extra Fahrgeschäft? Nachdem sich der Münchner Stubenwirt zurückgezogen hat, sucht die Stadt jetzt nach einer Lösung. Heute findet dazu eine Sondersitzung statt. Die Festleitung erklärt aber auf 089-Kult-Anfrage, es gibt seit Jahren eine Regelung für genau diese Situation.
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18: Drillinge zu bekommen ist schon sehr selten. Doch eine Starnbergerin erwartet jetzt 3 eineiige Mädchen. Und das ist seltener als ein Lottogewinn. Nur eine von 200 Millionen Schwangerschaften hat genau diese Konstellation. Aus Starnberg, Alexandra Goralska, 089 Kult.
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1: Es staut sich aktuell auf der A9 Richtung München zwischen Garching Süd und Freimann. 17 Minuten plus hier. Und der mittlere Ring, da ist einiges los rund um den gesperrten Luise-Kieselbach-Tunnel. Plan für die Umfahrung mehr Zeit ein. Es staut sich zurück ab der Tegernseer Landstraße. Ihr braucht 16 Minuten länger.
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1: Unter anderem in Neuhausen die Waisenhausstraße einwärts und im Landkreis Fürstenfeldbruck in Germering die Augsburger Straße. Gute Fahrt.
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20: Wir fackeln gar nicht lange und starten direkt mit viel Musik in diesen Vormittag. Mit Bell, Book & Candle, mit Kamrat und mit Whitney Houston. 089

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Und für alle diejenigen, die von Fußball in diesen Tagen nicht genug bekommen können, im Literaturhaus heute Abend die Lesung Calcio d'Oro, die goldenen Jahre des Fußballs. Da geht's zurück in die Ära von Maradona, von Matthäus und Co. mit Geschichten aus dem Epizentrum der Fußballgeschichte. Prominenter Gast des Abends ist Felix Magath. Los geht's um 19 Uhr. Tango ist heute im Giesinger Bahnhof angesagt. Bei Tango Bailando um 20 Uhr der Startschuss. Und wer Lust auf Kabarett hat, Herzklopfen heißt das aktuelle Programm von Stefan Leon Harzberger. Ein Abend voller Gags, Gesang und intimer Geständnisse um 20 Uhr im Lustspielhaus.

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8: Sommerlich wird es heute, 30 Grad in der Spitze, viel Sonne, harmlose Wolken und Wind im Mix. Der Wettertrend für München und Umgebung morgen freundlich bei maximal 23 Grad.
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10: Es staut sich aktuell auf der A9 Richtung München zwischen Garching Süd und Fallmann. 17 Minuten plus hier. Und der mittlere Ring, da ist einiges los rund um den gesperrten Luise-Kieselbach-Tunnel. Plant für die Umfahrung mehr Zeit ein. Es staut sich zurück ab der Tegernseer Landstraße. Ihr braucht 16 Minuten länger.
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10: Unter anderem in Neuhausen die Waisenhausstraße einwärts und im Landkreis Fürstenfeldbruck in Germering die Augsburger Straße. Gute Fahrt.
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12: Und mit einem absolut legendären Sommerkulthit. Hier sind Zweiraumwohnungen und 36 Grad.

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Die größten Kulthits von den 80ern bis heute, die sind hier bei uns zu Hause. Wir sind 089 Kult und wir reisen 42 Jahre zurück in der Zeit. Da ist Born in the USA auf Platz 1 der Charts in den USA. Insgesamt hält sich diese Nummer sage und schreibe und jetzt festhalten 139 Wochen in dieser Hitparade. Wir sind 089 Kult und hier ist die Nummer.

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13: Richtig schöner Tag wird es heute. Viel Sonne, wenig Wolken und bis zu 30 Grad. Dazu wird es auch windig. Morgen nochmal kühler bei maximal 23 Grad. Bleibt trotzdem freundlich.
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14: Nicolas Pinkanel, grüß Gott. In den nächsten Jahren fehlen immer mehr Busfahrer, weil sie in Ruhestand gehen, aber nicht mehr genug nachkommen. Der MVV will das Problem mit autonomen Bussen bewältigen. Schon in 2 Jahren könnten die ersten kleineren Busse ohne Fahrer im Münchner Umland unterwegs sein, so MVV-Chef Rosenbusch jetzt. Danach sollen die Fahrzeuge schrittweise größer und das Gebiet ausgeweitet werden. Rum, Wodka und Co. sollen ab nächstem Jahr teurer werden. Das sieht der Haushaltsentwurf vor, den das Bundeskabinett beschlossen hat. Die Regierung erhofft sich dadurch hunderte Millionen Euro Mehreinnahmen. Der Spirituosenverband spricht allerdings von einem Rechenfehler, denn das Finanzministerium berücksichtige nicht, wenn Kunden deswegen weniger trinken oder auf andere Getränke ausweichen. Der Plan der Regierung ist, die Steuern auf Rum oder Wodka sollen um 20% steigen, bei Wein oder Bier soll alles beim Alten bleiben. Wir sind zu oft krank. Deswegen sollen Arbeitnehmer künftig ab dem ersten Tag eine Bescheinigung vom Arzt brauchen. So sieht es zumindest die Bundesregierung. Eine neue Krankenkassenauswertung zeigt jetzt aber, die größten Kostentreiber sind lange Ausfälle. Das Krankengeld, das erst ab dem 43. Krankheitstag gezahlt wird, zählt demnach zu den größten Ausgaben der gesetzlichen Krankenversicherung.
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13: Es sieht nach moderner Architektur aus. Tatsächlich hat die Fassade aus vielen Stäben ein Star-Architekt hier in der Gabelsberger Straße entworfen. In dem neuen futuristischen Bau befindet sich die neue Kita für die TU München, die heute eröffnet wird. Aus der Maxvorstadt, Alexandra Goralska, 089 Kult.
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15: Servus zu euch in die Autos auf der A99 Westumfahrung. Da ist weiterhin der Allacher Tunnel Richtung Nürnberg gesperrt. Es gab einen Unfall mit mehreren Fahrzeugen. Staut sich auch ordentlich zurück ab dem Kreuz West und auch auf der Eschenrieder Spange umfahrt das Ganze am besten weiträumig. Und ebenfalls A99 Westumfahrung und zwar Fahrt Richtung Lindau. Unfall mit einem LKW zwischen dem Dreieckfeld Moching und Ludwigsfeld. Rechte Spur ist blockiert und der Verkehr stockt auch hier.
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15: Geblitzt wird im Glockenbachviertel, in der Wittelsbacher Straße einwärts, im Landkreis Fürstenfeldbruck, in Germering in der Franz-Schubert-Straße. Gute Fahrt.
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4: Sommerlich wird es heute, 30 Grad in der Spitze, viel Sonne, harmlose Wolken und Wind im Mix. Der Wettertrend für München und Umgebung morgen freundlich bei maximal 23 Grad.
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6: Servus zu euch in die Autos auf der A99 Westumfahrung. Da ist weiterhin der Allacher Tunnel Richtung Nürnberg gesperrt. Es gab einen Unfall mit mehreren Fahrzeugen. Staut sich auch ordentlich zurück ab dem Kreuz West und auch auf der Eschenrieder Spange umfahrt das Ganze am besten weiträumig. Und ebenfalls A99 Westumfahrung. Und zwar Fahrt Richtung Lindau. Unfall mit einem LKW zwischen dem Dreieckfeld Moching und Ludwigsfeld. Rechte Spur ist blockiert und der Verkehr stockt auch hier.
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6: Geblitzt wird im Glockenbachviertel, in der Wittelsbacher Straße einwärts, im Landkreis Fürstenfeldbruck, in Germering in der Franz-Schubert-Straße. Gute Fahrt.
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7: Richtig schöner Tag wird es heute. Viel Sonne, wenig Wolken und bis zu 30 Grad. Dazu wird es auch windig. Morgen nochmal kühler bei maximal 23 Grad. Bleibt trotzdem freundlich.
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8: Nicolas Penkernell, grüß Gott. Es klingt nach Zukunftsmusik, aber schon in 2 Jahren könnten Busse ohne Fahrer im Münchner Umland unterwegs sein. Das war am Abendthema im Münchner Kreistag. Der MVV will mit den kleinen On-Demand-Bussen starten. Bis Anfang der 2030er Jahre sollen dann aber auch die normalen Busse ohne Fahrer unterwegs sein. Füttern, wickeln, spielen. Wer künftig für sein Baby eine berufliche Auszeit nimmt, muss sich auf Änderungen beim Elterngeld einstellen. Die Leistung soll laut einem neuen Gesetzentwurf künftig nur noch 12 statt 14 Monate gezahlt werden und auch nur dann, wenn Mütter und Väter jeweils mindestens 3 Monate berufliche Auszeit nehmen. Gleichzeitig soll die Höhe des Elterngelds aber steigen. Bald sind auch hier in Bayern Sommerferien und viele verreisen mit dem Auto innerhalb Deutschlands. Ein neuer ADAC-Vergleich zeigt jetzt, wie viel man sparen kann, wenn man nicht direkt an der Autobahn tankt. Demnach ist dort der Sprit im bundesweiten Schnitt um 33 Cent teurer pro Liter als hinter der nächsten Ausfahrt.
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9: Fast 250.000 Euro für wenige Stufen. So viel hat die Gemeinde Au im Kreis Freising für die Treppe zwischen der unteren Hauptstraße und der Bürgergasse gezahlt. Das wurde jetzt bei einer Gemeinderatssitzung bekannt. Für rund die Hälfte bekommt die Gemeinde aber Fördermittel. Aus Au im Kreis Freising, Alena Kohler, 089 Kult.
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10: Servus zu euch in die Autos. Nach der Sperrung im Allacher Tunnel Richtung Nürnberg staut es sich weiterhin auf der A99 Westumfahrung wegen Aufräumarbeiten. Aktuell braucht ihr 44 Minuten länger. Der Tunnel ist aber wieder offen. Obacht dann auf der Überleitung von der A9 Richtung Nürnberg auf die A99 Ostumfahrung Richtung Salzburg. Hier liegen Holzpaletten auf der Fahrbahn.
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10: Geblitzt wird in Hadern in der Ossinger Straße und im Landkreis Erding in Walpertskirchen in der Erdinger Straße. Gute Fahrt.
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11: Sommerlich wird es heute, 30 Grad in der Spitze, viel Sonne, harmlose Wolken und Wind im Mix. Der Wettertrend für München und Umgebung morgen freundlich bei maximal 23 Grad.
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13: Servus zu euch in die Autos. Nach der Sperre im Allacher Tunnel Richtung Nürnberg staute sich immer noch ein bisschen auf der A99 Westumfahrung wegen Aufräumarbeiten. Ihr braucht aktuell 30 Minuten länger.
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13: Geblitzt wird in Harlaching, in der Geisel-Gasteig-Straße, im Landkreis Freising, in Hohenkammer auf der B13. Gute Fahrt.
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17: Richtig schöner Tag wird es heute. Viel Sonne, wenig Wolken und bis zu 30 Grad. Dazu wird es auch windig. Morgen nochmal kühler bei maximal 23 Grad. Bleibt trotzdem freundlich.
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18: Nicolas Pinkanel, grüß Gott. In den nächsten Jahren fehlen immer mehr Busfahrer, weil sie in Ruhestand gehen, aber nicht mehr genug nachkommen. Der MVV will das Problem mit autonomen Bussen bewältigen. Schon in 2 Jahren könnten die ersten kleineren Busse ohne Fahrer im Münchner Umland unterwegs sein, so MVV-Chef Rosenbusch jetzt. Danach sollen die Fahrzeuge schrittweise größer und das Gebiet ausgeweitet werden. Rum, Wodka und Co. sollen ab nächstem Jahr teurer werden. Das sieht der Haushaltsentwurf vor, den das Bundeskabinett beschlossen hat. Die Regierung erhofft sich dadurch hunderte Millionen Euro Mehreinnahmen. Der Spirituosenverband spricht allerdings von einem Rechenfehler, denn das Finanzministerium berücksichtige nicht, wenn Kunden deswegen weniger trinken oder auf andere Getränke ausweichen. Der Plan der Regierung ist, die Steuern auf Rum oder Wodka sollen um 20% steigen, bei Wein oder Bier soll alles beim Alten bleiben. Wir sind zu oft krank. Deswegen sollen Arbeitnehmer künftig ab dem ersten Tag eine Bescheinigung vom Arzt brauchen. So sieht's zumindest die Bundesregierung. Eine neue Krankenkassenauswertung zeigt jetzt aber, die größten Kostentreiber sind lange Ausfälle. Das Krankengeld, das erst ab dem 43. Krankheitstag gezahlt wird, zählt demnach zu den größten Ausgaben der gesetzlichen Krankenversicherung.
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5: Es sieht nach moderner Architektur aus. Tatsächlich hat die Fassade aus vielen Stäben ein Star-Architekt hier in der Gabelsberger Straße entworfen. In dem neuen futuristischen Bau befindet sich die neue Kita für die TU München, die heute eröffnet wird. Aus der Maxvorstadt, Alexandra Goralska, 089 Kult.
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19: Servus zu euch in die Autos auf der A99 Westumfahrung. Da hat sich wieder alles entspannt. Ihr kommt überall gut durch.
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19: Geblitzt werdet ihr in Schwabing, Karl-Theodor-Straße, beide Richtungen. Und im Landkreis Starnberg in Gauting in der Zugspitzstraße. Gute Fahrt. 089
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6: Viel Sonne, wenig harmlose Wolken mit bis zu 30 Grad. Und der Wettertrend für München und Umgebung. Die kommenden Tage weiter schön. Morgen kühlt es mal kurz ein bisschen ab. Danach gibt es aber wieder Vollgas Sommer.
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8: Servus zu euch in die Autos. Und da sind wir schnell durch. Die Straßen sind frei.
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8: Geblitzt wird in Milbertshofen in der Riesenfeldstraße einwärts und im Landkreis Freising in Neufahren in der Münchner Straße. Gute Fahrt.
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7: Heute einfach wieder ein schöner Sommertag. Viel Sonne, bisschen Wind und ein paar harmlose Wolken. Das Ganze bei 30 Grad in der Spitze. Und der Wettertrend für München und die Region. Morgen kühlt es ein klein wenig ab. Da sind wir dann nur noch bei 23 Grad. Es bleibt aber trotzdem sonnig und sommerlich.
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8: Mit Lennart Werner. Grüß Gott. Bei uns in München und der Region leben die gesündesten Menschen in ganz Bayern. Das zeigt eine neue Auswertung der Betriebskrankenkassen. Im Landkreis München waren Arbeitnehmer im vergangenen Jahr im Schnitt 14,8 Tage krank. Hier in der Stadt 15 Tage. Das ist mehr als eine Woche weniger als der Bundesdurchschnitt. Die meisten Fehltage haben die Arbeitnehmer wegen Krankheiten im Muskel-Skelett-System, also etwa wegen Rückenschmerzen oder Bandscheibenvorfällen. Der neue G9-Jahrgang hat sein Abitur hier in Bayern so gut wie noch nie abgeschlossen. Zu gut findet der Ehrenpräsident des Deutschen Lehrerverbands Meidinger. Denn durch die ganzen Einserschnitte verliere das Abitur an Wert und selbst mit einem 1-0er-Schnitt bekomme man nicht mehr einen Medizinstudienplatz. Neu ist die Kritik von Meidinger nicht. Ähnliches sagte er in Interviews bereits vor 12 Jahren. Es klingt nach Zukunftsmusik, aber schon in 2 Jahren könnten Busse ohne Fahrer im Münchner Umland unterwegs sein. Das war am Abend Thema im Münchner Kreistag. Der MVV will mit den kleinen On-Demand-Bussen starten. Bis Anfang der 2030er Jahre sollen dann aber auch die normalen Busse ohne Fahrer unterwegs sein.
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9: Fast 250.000 Euro für wenige Stufen. So viel hat die Gemeinde Au im Kreis Freising für die Treppe zwischen der unteren Hauptstraße und der Bürgergasse gezahlt. Das wurde jetzt bei einer Gemeinderatssitzung bekannt. Für rund die Hälfte bekommt die Gemeinde aber Fördermittel. Aus Au im Kreis Freising, Alena Kohler, 089 Kult.
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10: Servus zu euch in die Autos. Es gibt aktuell einen großen Polizeieinsatz an der U-Bahn-Station Machtelfingerstraße. Die U3 fährt deshalb nur eingleisig. Da kommt es teilweise zu Ausfällen und Verspätungen.
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10: Geblitzt werdet ihr in Milbertshofen, Riesenfeldstraße einwärts. Und im Landkreis Starnberg stehen sind Tutzing in der Hauptstraße. Gute Fahrt.
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7: Viel Sonne, wenig harmlose Wolken mit bis zu 30 Grad. Und der Wettertrend für München und Umgebung. Die kommenden Tage weiter schön. Morgen kühlt es mal kurz bisschen ab. Danach gibt's aber wieder Vollgas Sommer.
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9: Obacht auf der A9 Richtung München zwischen Eching und Garching Nord. Da liegen Fahrzeugteile auf der Straße.
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9: Geblitzt wird in Obergiesing auf der Schlierseestraße auswärts und im Landkreis Freising in Neufahrn auf der Münchner Straße. Gute Fahrt.
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13: Heute einfach wieder ein schöner Sommertag. Viel Sonne, bisschen Wind und ein paar harmlose Wolken. Das Ganze bei 30 Grad in der Spitze. Und der Wettertrend für München und die Region. Morgen kühlt es ein klein wenig ab. Da sind wir dann nur noch bei 23 Grad. Es bleibt aber trotzdem sonnig und sommerlich.
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14: Mit Lennart Werner. Grüß Gott. Die Isar, die Berge und Seen in der Nähe und Parks wie der Englische Garten. Hier in München lebt es sich gut, was sich auch bei den Krankheitstagen der Arbeitnehmer bemerkbar macht. Die sind hier im Landkreis und der Stadt nämlich so niedrig wie nirgends sonst in Bayern. Das zeigt eine Auswertung der Betriebskrankenkassen. Im Landkreis waren die Arbeitnehmer letztes Jahr 14,8 Tage krank, in der Stadt 15 Tage. Im bundesweiten Schnitt war es über eine Woche mehr. Die Bundespolizei möchte am Münchner Flughafen ein Abschiebeterminal bauen. In 2 Jahren sollen dort pro Tag bis zu 100 Menschen in ihre Heimatländer zurückgeschickt werden. Münchens Oberbürgermeister Krause hat jetzt angekündigt, im Aufsichtsrat des Flughafens gegen dieses Terminal zu stimmen. Das werde den Bau zwar nicht verhindern, sei aber ein wichtiges Zeichen, so die Münchner Grünen. Das Bundesverfassungsgericht beschäftigt sich seit heute mit dem bayerischen Polizeigesetz. Die Polizei hier darf ja bereits im Vorfeld von möglichen Gefahren aktiv werden und potenzielle Gefährder bis zu 2 Monate ins Gefängnis stecken. Kritikern geht das zu weit.
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13: Es sieht nach moderner Architektur aus. Tatsächlich hat die Fassade aus vielen Stäben ein Star-Architekt hier in der Gabelsberger Straße entworfen. In dem neuen futuristischen Bau befindet sich die neue Kita für die TU München, die heute eröffnet wird. Aus der Maxvorstadt, Alexandra Goralska, 089 Kult.
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15: Obacht auf der A9 Richtung München zwischen Eching und Garching Nord. Da liegen Fahrzeugteile auf der Straße.
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15: Geblitzt werdet ihr in Milbertshofen auf der Riesenfeldstraße einwärts und in Sauerlach auf der Münchner Straße. Gute Fahrt.
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8: Viel Sonne, wenig harmlose Wolken mit bis zu 30 Grad. Und der Wettertrend für München und Umgebung. Die kommenden Tage weiter schön. Morgen kühlt es mal kurz ein bisschen ab. Danach gibt's aber wieder Vollgas Sommer.
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10: Obacht auf der A94 Richtung Passau zwischen Riem und Feldkirchen Ost. Da liegt eine Plane auf der Fahrbahn.
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10: Geblitzt wird in Milbertshofen auf der Riesenfeldstraße einwärts und in Aschheim auf der Eichendorfstraße.
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14: Heute einfach wieder ein schöner Sommertag. Viel Sonne, bisschen Wind und ein paar harmlose Wolken. Das Ganze bei 30 Grad in der Spitze. Und der Wettertrend für München und die Region. Morgen kühlt es ein klein wenig ab. Da sind wir dann nur noch bei 23 Grad. Es bleibt aber trotzdem sonnig und sommerlich.
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15: Mit Lennart Werner. Grüß Gott. Bei uns in München und der Region leben die gesündesten Menschen in ganz Bayern. Das zeigt die neue Auswertung der Betriebskrankenkassen. Im Landkreis München waren Arbeitnehmer im vergangenen Jahr im Schnitt 14,8 Tage krank, hier in der Stadt 15 Tage lang. Das ist mehr als eine Woche weniger als der Bundesdurchschnitt. Die meisten Fehltage haben die Arbeitnehmer wegen Krankheiten im sogenannten Muskel-Skelett-System, also etwa wegen Rückenschmerzen oder Bandscheibenvorfällen. Die Bundesregierung möchte an vielen Ecken und Enden sparen und das trifft nun auch alle, die klimafreundlich heizen wollen. Wer zum Beispiel eine Wärmepumpe einbauen lassen möchte, bekommt dafür künftig weniger Zuschuss vom Bund. So will der in den nächsten Jahren über 2 Milliarden Euro sparen. Der Blick nach Frankreich. Dort wurde Marine Le Pen im Fall um veruntreute EU-Gelder zu einem Jahr mit Fußfessel verurteilt. Damit kann die Galionsfigur des rechten Rassemblement National im kommenden Jahr theoretisch als nächste Präsidentin kandidieren. Allerdings würde ihr der Wahlkampf extrem schwer gemacht werden. Le Pen hatte einen Wahlkampf mit Fußfessel bisher ausgeschlossen.
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16: Fast eine Viertelmillion Euro für wenige Stufen. So viel hat die Gemeinde Au im Kreis Freising für die Treppe zwischen der unteren Hauptstraße und der Bürgergasse gezahlt. Das wurde jetzt bei einer Gemeinderatssitzung bekannt. Für rund die Hälfte bekommt die Gemeinde aber Fördermittel. Aus Au im Kreis Freising, Alena Kohler, 089 Kult.
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17: Es staut sich auf dem mittleren Ring zwischen Spiridon-Louis-Ring und Dachauer Straße. Da braucht ihr 15 Minuten länger.
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17: Geblitzt wird in Obermenzing auf der Mühlanger Straße auswärts und in Sauerlach auf der Münchner Straße. 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
9: Viel Sonne, wenig harmlose Wolken mit bis zu 30 Grad. Und der Wettertrend für München und Umgebung. Die kommenden Tage weiter schön. Morgen kühlt es mal kurz bisschen ab. Danach gibt's aber wieder Vollgas Sommer.
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11: Auf der 99 Westumfahrung Richtung Nürnberg hat es im Aubinger Tunnel gekracht. Der ist aktuell gesperrt. Wenn ihr noch könnt, umfahrt den am besten.
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11: Geblitzt wird in Obergiesing auf der Schlesistraße auswärts und im Landkreis Starnberg in Tutzing auf der Hauptstraße. Gute Fahrt.
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11: Heute einfach wieder ein schöner Sommertag. Viel Sonne, bisschen Wind und ein paar harmlose Wolken. Das Ganze bei 30 Grad in der Spitze. Und der Wettertrend für München und die Region. Morgen kühlt es ein klein wenig ab. Da sind wir dann nur noch bei 23 Grad. Es bleibt aber trotzdem sonnig und sommerlich.
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12: Mit Joshua Heise. Grüß Gott. Die Debatte um die geplante geänderte Attestpflicht bei Krankheit dauert an. Der Dachverband der Betriebskrankenkassen weist darauf hin, dass nicht kurze Erkältungen Kostentreiber sind, sondern lange schwere Krankheiten. Die Bundesregierung verspricht sich durch das Arztattest ab dem ersten Tag weniger Krankmeldungen, mehr Leistung, geringere Kosten für Unternehmen und einen Impuls für die Wirtschaft. Wer ein Kind bekommt, geht häufig in Elternzeit. Diese soll nach Plänen von Familienministerin Prien von 14 auf 12 Monate verkürzt werden und auch nur bezahlt werden, wenn beide Elternteile mindestens 3 Monate eine berufliche Auszeit nehmen. Gleichzeitig soll aber der Mindestbetrag von 300 auf 330 Euro und der Höchstbetrag von 1.800 auf 1.900 Euro steigen. Ein Berufungsgericht in Paris hat die Verurteilung von Marine Le Pen bestätigt. So muss die Rechtspopulistin 1 Jahr mit einer Fußfessel verbringen, allerdings ist die Amtssperre für öffentliche Ämter verkürzt worden. Damit könnte Le Pen nächstes Jahr bei der Präsidentschaftswahl in Frankreich kandidieren. Ob sie das auch tun wird, will sie am Abend im französischen Fernsehen bekannt geben. Bier? Gern. Mit Alkohol? Eher weniger. Die Brauereien in Deutschland haben im letzten Jahr rund 616 Millionen Liter alkoholfreies Bier produziert. Laut Statistik Bundesamt ein Plus von 6,5% im Vergleich zum Vorjahr. Gleichzeitig ging die Menge an Bier mit Alkohol um knapp 6% zurück. Trotzdem kommen auf einen Liter alkoholfreies Bier immer noch 11 Liter Bier mit Umdrehungen. Bei der Fußball-WM in den USA, Mexiko und Kanada wird heute Abend das Achtelfinale abgeschlossen. Zunächst trifft um 18 Uhr Weltmeister Argentinien mit Lionel Messi auf Ägypten. Im Anschluss spielt die Schweiz gegen Kolumbien. Hier ist Anstoß um 22 Uhr. Die Sieger der beiden Partien treffen im Viertelfinale aufeinander.
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1: Auf der A99 Westumfahrung Richtung Nürnberg ist der Aubinger Tunnel zwar mittlerweile wieder frei, es staut sich aber nach wie vor und ihr braucht gerade eine Dreiviertelstunde länger.
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1: Geblitzt wird in Hadern auf der Kurparkstraße einwärts und in Sauerlach auf der Münchner Straße. Gute Fahrt.
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11: Viel Sonne, wenig harmlose Wolken mit bis zu 30 Grad. Und der Wettertrend für München und Umgebung. Die kommenden Tage weiter schön. Morgen kühlt es mal kurz ein bisschen ab. Danach gibt es aber wieder Vollgas Sommer.
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13: Servus, liebe Autofahrer. Einen neuen Unfall haben wir, und zwar auf der Würmtalstraße in Großhadern. Da in beide Richtungen 10 Minuten mehr einplanen. Sonst der normale Feierabendverkehr.
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13: Geblitzt wird an der Schwanthaler Höhe auf der Landsberger Straße, im Landkreis Ebersberg in Grub auf der Professor-Zorn-Straße und Landkreis Dachau zwischen Eschenried und Neuhimmelreich.
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11: Heute einfach wieder ein schöner Sommertag. Viel Sonne, bisschen Wind und ein paar harmlose Wolken. Das Ganze bei 30 Grad in der Spitze. Und der Wettertrend für München und die Region: morgen kühlt es ein klein wenig ab. Da sind wir dann nur noch bei 23 Grad. Es bleibt aber trotzdem sonnig und sommerlich.
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12: Mit Lennart Werner. Grüß Gott. Es ist das erste Mal, dass Oberbürgermeister Krause in die Konfrontation mit der Staatsregierung geht. Das Thema: das geplante Abschiebeterminal am Münchner Flughafen. Der Baum muss noch im Aufsichtsrat des Flughafens abgesegnet werden. Krause will dort gegen das Terminal stimmen. Das schade nämlich dem Ruf Münchens, sagt er. Den Bau verhindern wird Krause mit seiner Stimme allerdings wohl nicht. Der Freistaat und der Bund haben die Mehrheit im Aufsichtsrat und sind für das Terminal. Der Aufbau fürs Oktoberfest hat bereits begonnen und einer hat jetzt so richtig Zeitdruck. Denn Klaus Bartel, der Betreiber des Campingplatzes in Thalkirchen, wurde heute nachträglich als Wiesenwirt zugelassen. Er kann jetzt seine Hühnerbraterei auf der Theresienwiese aufbauen. Vorher hatte der Wirt der Münchner Stuben mitgeteilt, heuer auf sein Zelt zu verzichten. Der Blick nach Frankreich. Dort wurde das Urteil gegen die Rechtspopulistin Marine Le Pen bestätigt. Heißt, weil sie EU-Gelder veruntreut hat, muss sie ein Jahr lang eine Fußfessel tragen. Allerdings ermöglichte ihr das Gericht theoretisch, dass sie nächstes Jahr bei der Präsidentschaftswahl als Kandidatin antreten kann. Le Pen hatte einen Wahlkampf mit Fußfessel bisher allerdings ausgeschlossen.
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13: Hier an der TU München wurde heute gejubelt, denn 5 Satelliten, die auch hier entwickelt worden sind, sind ins All geschickt worden. Die Satelliten sollen ab Anfang nächsten Jahres Aufnahmen von bayerischen Gebieten liefern. Die können genutzt werden, um zu schauen, wie es dem Wald geht oder wie sich Hochwasser entwickelt. Aus der Maxvorstadt, Andreas Werner, 089 Kult.
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1: Servus, liebe Autofahrer. Längster Stau, halbe Stunde plus auf der A99 West Richtung Lindau. Zwischen Neuherberg und Allacher Tunnel, da hat es vorhin gekracht und da ist ja auch noch die Baustelle. Sonst der übliche Feierabendverkehr. Am längsten dauert es rund um den gesperrten Luise-Kieselbach-Tunnel Richtung Norden. Da 25 Minuten mehr einplanen.
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1: Blitzer haben wir in Leim auf der Willibaldstraße, im Landkreis Fürstenfeldbruck auf der B2 in Puch und zwischen Harthausen und Hohenkirchen-Siegertsbrunn.
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12: Viel Sonne, wenig harmlose Wolken mit bis zu 30 Grad. Und der Wettertrend für München und Umgebung. Die kommenden Tage weiter schön. Morgen kühlt es mal kurz ein bisschen ab. Danach gibt es aber wieder Vollgas Sommer.
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14: Servus, liebe Autofahrer. Längster Stau, halbe Stunde plus auf der A99 West Richtung Lindau. Zwischen Neuherberg und Allacher Tunnel. Da hat es vorhin gekracht und da ist ja auch noch die Baustelle. Sonst der übliche Feierabendverkehr. Am längsten dauert es rund um den gesperrten Luise-Kieselbach-Tunnel Richtung Norden. Da 25 Minuten mehr einplanen.
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14: Blitzer haben wir in Leim auf der Willibaldstraße im Landkreis Fürstenfeldbruck. Auf der B2 in Puch und zwischen Harthausen und Hohenkirchen-Siegertsbrunn.
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14: Heute einfach wieder ein schöner Sommertag. Viel Sonne, bisschen Wind und ein paar harmlose Wolken. Das Ganze bei 30 Grad in der Spitze. Und der Wettertrend für München und die Region. Morgen kühlt es ein klein wenig ab. Da sind wir dann nur noch bei 23 Grad. Es bleibt aber trotzdem sonnig und sommerlich.
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15: Mit Lennart Werner. Grüß Gott. Die Isar, die Berge und Seen in der Nähe und Parks wie der Englische Garten. Hier in München lebt es sich richtig gut. Und das zeigt sich auch bei den Krankheitstagen der Arbeitnehmer. Die sind hier im Landkreis und der Stadt nämlich so niedrig wie nirgends sonst in Bayern. Das zeigt eine Auswertung der Betriebskrankenkassen. Im Landkreis waren die Arbeitnehmer letztes Jahr 14,8 Tage krank, in der Stadt 15 Tage lang. Im bundesweiten Schnitt war es über eine Woche mehr. Die Bundespolizei möchte am Münchner Flughafen ein Abschiebeterminal bauen. In 2 Jahren sollen dort pro Tag bis zu 100 Menschen in ihre Heimatländer zurückgeschickt werden können. Münchens Oberbürgermeister Krause hat jetzt angekündigt, im Aufsichtsrat des Flughafens dagegen zu stimmen. Abschiebungen im großen Stil sollten nicht Teil des Geschäftsmodells des Münchner Airports sein, so Krause. In Paris hat ein Berufungsgericht heute das Urteil gegen Marine Le Pen bestätigt. Sie muss 1 Jahr lang mit einer Fußfessel verbringen. Sie könnte damit nächstes Jahr bei der Präsidentschaftswahl in Frankreich für den Rassemblement National antreten. Sie hatte einen Wahlkampf mit Fußfessel bisher allerdings ausgeschlossen.
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17: Wärmepumpen im Keller und eine Photovoltaikanlage auf dem Dach. Wer sein Haus umweltfreundlich gestaltet, bekommt hier in Neubiberg finanzielle Unterstützung von der Gemeinde. Und die wird gut angenommen. Der Fördertopf mit 250.000 Euro ist schon fast leer. Deshalb gibt's jetzt nochmal 150.000 Euro on top. Aus Neubiberg, Matthias Ulrich, 089 Kult.
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18: Servus, liebe Autofahrer. Wir haben einen neuen Unfall auf der A99 Richtung Lindau zwischen Dreieck Allach und Lochhausen mit Personen auf der Fahrbahn. Bitte fahrt da vorsichtig. Ansonsten Hotspot natürlich weiterhin die Sperrung rund um den Luise-Kieselbach-Tunnel ab Giesing. Aktuell eine halbe Stunde mehr.
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18: Blitzer stehen in Riem auf der Graf-Lehndorf-Straße, in Perlach auf der Weidener Straße und im Landkreis Freising zwischen Goldach und Neufahrn. 089
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6: Viel Sonne, wenig harmlose Wolken mit bis zu 30 Grad. Und der Wettertrend für München und Umgebung. Die kommenden Tage weiter schön. Morgen kühlt es mal kurz bisschen ab. Danach gibt es aber wieder Vollgas Sommer.
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8: Servus, liebe Autofahrer. Wir haben einen neuen Unfall auf der A99 Richtung Lindau zwischen Dreieck Allach und Lochhausen mit Personen auf der Fahrbahn. Bitte fahrt da vorsichtig. Ansonsten Hotspot natürlich weiterhin die Sperrung rund um den Luise-Kieselbach-Tunnel ab Giesing. Aktuell eine halbe Stunde mehr.
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8: Blitzer stehen in Riem auf der Graf-Lehndorf-Straße, in Perlach auf der Weidener Straße und im Landkreis Freising zwischen Goldach und Neufern.
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6: Heute einfach wieder ein schöner Sommertag. Viel Sonne, bisschen Wind und ein paar harmlose Wolken. Das Ganze bei 30 Grad in der Spitze. Und der Wettertrend für München und die Region. Morgen kühlt es ein klein wenig ab. Da sind wir dann nur noch bei 23 Grad. Es bleibt aber trotzdem sonnig und sommerlich.
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7: Mit Lennart Werner. Grüß Gott. Es ist das erste Mal, dass Oberbürgermeister Krause in die Konfrontation mit der Staatsregierung geht. Das Thema, das geplante Abschiebeterminal am Münchner Flughafen. Der Baum muss noch im Aufsichtsrat des Flughafens abgesegnet werden. Krause will dort gegen das Terminal stimmen. Das schade nämlich dem Ruf Münchens, sagt er. Den Bau verhindern wird Krause mit seiner Stimme allerdings wohl nicht. Der Freistaat und der Bund haben die Mehrheit im Aufsichtsrat und sind für das Terminal. Der Aufbau fürs Oktoberfest hat bereits begonnen und einer hat jetzt so richtig Zeitdruck. Denn Klaus Bartel, der Betreiber des Campingplatzes in Thalkirchen, wurde heute nachträglich als Wiesenwirt zugelassen. Er kann jetzt seine Hühnerbraterei auf der Theresienwiese aufbauen. Vorher hatte der Wirt der Münchner Stuben mitgeteilt, heuer auf sein Zelt zu verzichten. Der Blick nach Frankreich. Dort wurde das Urteil gegen die Rechtspopulistin Marine Le Pen bestätigt. Heißt, weil sie EU-Gelder veruntreut hat, muss sie ein Jahr lang eine Fußfessel tragen. Allerdings ermöglichte ihr das Gericht theoretisch, dass sie nächstes Jahr bei der Präsidentschaftswahl als Kandidatin antreten kann. Le Pen hatte einen Wahlkampf mit Fußfessel bisher allerdings ausgeschlossen.
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8: Hier an der TU München wurde heute gejubelt, denn 5 Satelliten, die auch hier entwickelt worden sind, sind ins All geschickt worden. Die Satelliten sollen ab Anfang nächsten Jahres Aufnahmen von bayerischen Gebieten liefern. Die können genutzt werden, um zu schauen, wie es dem Wald geht oder wie sich Hochwasser entwickelt. Aus der Maxvorstadt, Andreas Werner, 089 Kult.
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9: Servus, liebe Autofahrer. Einen Unfall haben wir auf der Garmischer Straße zwischen Hansa und Tübinger Straße mit einem LKW. Ansonsten normaler Feierabendverkehr.
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9: Blitzer habt ihr uns gemeldet in Leim auf der Willibaldstraße, im Landkreis Dachau zwischen Eschenried und Neuhimmelreich und in Ismaning auf der Osterfeldstraße.
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3: Viel Sonne, wenig harmlose Wolken mit bis zu 30 Grad. Und der Wettertrend für München und Umgebung. Die kommenden Tage weiter schön. Morgen kühlt es mal kurz ein bisschen ab. Danach gibt's aber wieder Vollgas Sommer.
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4: Mit Andreas Werner, guten Abend. Es sieht nach moderner Architektur aus. Tatsächlich hat die Fassade auch viele Stäbe. Star-Architekt Francis Carré in der Gabelsberger Straße hat das Gebäude entworfen. Der Professor ist mit dem Pritzker-Preis, quasi dem Nobelpreis für Architektur, ausgezeichnet worden. In dem futuristischen Bau befindet sich die neue Kita für die TU München. Studierende und Mitarbeiter können hier ihre Kinder betreuen lassen. Heute ist die feierliche Schlüsselübergabe gewesen. Die niederländische Geigerin Janine Jansen muss leider ihre Mitwirkung am Sonntag bei Klassik am Odeonsplatz aus gesundheitlichen Gründen absagen. Das teilen die Münchner Philharmoniker mit. Der ebenfalls mit vielen Auftritten in München bekannte Violinstar Maria Dueñas springt kurzfristig ein und spielt das Violinkonzert Nummer 1 G-Moll von Max Bruch. Ein echter Klassiker unter den politischen Kabarettsendungen im deutschen Fernsehen feiert Geburtstag, der Schlachthof. Früher Ottis Schlachthof wird 30. Michael Altinger und Christian Springer begrüßen Kabarettstars und Nachwuchstalente. Im September feiert die Kultsendung mit einer großen Jubiläumsausgabe. Zugesagt haben bereits Luise Kinsier, Günter Grünwald, Alfred Dorfer, Konstanze Lindner, Maxi Schaffroth und Martin Frank.
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6: Servus, liebe Autofahrer. Aktuell keine Meldungen. Ganz normaler Feierabendverkehr.
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6: Blitzer habt ihr uns gemeldet in Leim auf der Willibaldstraße, im Landkreis Dachau zwischen Eschenried und Neuhimmelreich und in Ismaning auf der Osterfeldstraße.
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4: Heute einfach wieder ein schöner Sommertag. Viel Sonne, bisschen Wind und ein paar harmlose Wolken. Das Ganze bei 30 Grad in der Spitze. Und der Wettertrend für München und die Region. Morgen kühlt es ein klein wenig ab. Da sind wir dann nur noch bei 23 Grad. Es bleibt aber trotzdem sonnig und sommerlich.
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5: Mit Moritz Einzel, guten Abend. Der Drogenkonsum hat im vergangenen Jahr für 2150 Menschen in Deutschland tödliche Folgen gehabt. Der Bundesdrogenbeauftragte Streeck sprach von einer Totenzahl auf Rekordniveau.
6: Das Besorgniserregende daran ist, dass jeder vierte Drogentote mittlerweile unter 30 Jahre ist und die Zahl der unter 20-Jährigen, die verstorben sind, also wirklich Jugendliche, hat sich seit 2021 fast verdoppelt.
5: Streeck machte für die vielen jungen Opfer auch den Mischkonsum von Medikamenten, Alkohol und anderen Substanzen verantwortlich. In Frankreich hat ein Berufungsgericht die Verurteilung der rechtsnationalen Politikerin Le Pen wegen Veruntreuung bestätigt. Eine Ämtersperre gegen sie wurde aber gelockert. Damit könnte Le Pen bei der Präsidentschaftswahl im kommenden Jahr antreten. Allerdings verpflichtete das Gericht Le Pen, eine Fußfessel zu tragen. Sie hatte im Vorfeld angekündigt, in einem solchen Fall auf eine Kandidatur zu verzichten. Die Deutsche Bahn vermeldet erneut Verzögerungen bei einer ihrer sogenannten Korridorsanierungen. Die Strecke Nürnberg-Regensburg, die seit Februar gesperrt ist, kann nicht wie geplant am Freitag wieder in Betrieb gehen, hat die Bahn mitgeteilt. Grund seien Verzögerungen bei der Sicherheitsüberprüfung der Stellwerktechnik. Neuer Eröffnungstermin ist der 31. Juli. Rudi Völler bleibt bis zur EM 2028 Sportdirektor des Deutschen Fußballbundes. Das hat der 66-Jährige unter anderem nach einem Gespräch mit dem designierten neuen Bundestrainer Jürgen Klopp bestätigt. Bei den kommenden Olympischen Winterspielen 2030 in den französischen Alpen fliegt die nordische Kombination nach mehr als 100 Jahren aus dem Programm. Das hat das IOC bekannt gegeben. Und der Weltverband FIS hat die nordische Ski-WM 2031 an Oberstdorf vergeben. Die Gemeinde im Allgäu setzte sich gegen das slowenische Plan. Durch.
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7: Servus, liebe Autofahrer, keine Meldungen, alles gut gerade.
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7: Blitzer haben wir in Feldmoching auf der Herbergstraße und in Aschheim auf der Eichendorfstraße. 089
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3: Mit Moritz Einzel, guten Abend. Bei der Fußball-WM hat Argentinien das Viertelfinale erreicht. Der Titelverteidiger gewann das Achtelfinale in Atlanta gegen Ägypten nach 0:2 Rückstand noch mit 3:2. Im Viertelfinale treffen die Argentinier auf den Sieger des Spiels Schweiz gegen Kolumbien. Anstoß in Vancouver ist um 22 Uhr. Unterdessen bleibt Rudi Völler DFB-Sportdirektor bis zur EM 2028. Der 66-Jährige hat mehreren Medien gesagt, dass er dafür von sämtlichen Seiten Zuspruch erfahren hat.
4: Nicht, dass ich da unbedingt immer schwach werden muss, das war ja in der Vergangenheit so, aber ich kann auch schlecht Nein sagen und mache es ja auch gerne. Und natürlich, was wichtig war, auch das ist ja klar, dass es natürlich auch ein Gespräch gab schon zwischen Jürgen Klopp und mir. Und da hat sich schnell rauskristallisiert, dass das am Ende dann auch funktionieren kann und wird.
3: Nach der Entlassung von Julian Nagelsmann infolge des frühen deutschen WM-Ausscheidens führt der DFB Gespräche mit Jürgen Klopp. Er soll neuer Bundestrainer werden. Trotz ihrer Verurteilung wegen Veruntreuung will Frankreichs führende Rechtsnationale Marine Le Pen bei der Präsidentschaftswahl im kommenden Jahr antreten. Das hat die 57-Jährige im französischen Fernsehen gesagt. Ein Berufungsgericht hatte Le Pens Schuldspruch bestätigt, aber ihre Ämtersperre gelockert. Le Pen muss allerdings ein Jahr lang eine Fußfessel tragen. Beim NATO-Gipfel in Ankara hat sich US-Präsident Trump erneut enttäuscht über europäische Bündnispartner geäußert. Großbritannien, Italien, Deutschland und Frankreich hätten die USA im Iran-Krieg hängen lassen, sagte Trump bei seiner Ankunft in der Türkei. Der Gipfel beginnt heute Abend mit einem Festbankett auf Einladung des türkischen Präsidenten Erdogan. Die Lebenserwartung in Deutschland war im letzten Jahr so hoch wie noch nie. Laut Statistischem Bundesamt lag sie bei Frauen bei fast 84 Jahren, bei Männern bei knapp 79 Jahren. Das sind 2 bzw. 3 Monate mehr als im Vorjahr. Die bundesweit höchste Lebenserwartung hat Baden-Württemberg. Große Freude in Oberstdorf. Die Gemeinde im Allgäu darf im Jahr 2031 die nordische Ski-WM ausrichten. Das hat der Weltverband FIS entschieden. Oberstdorf setzte sich mit seiner Bewerbung gegen das slowenische Planica durch.
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2: Mit Hendrik Daum. Argentinien steht bei der Fußball-WM im Viertelfinale. Im Achtelfinale hat sich der Titelverteidiger gegen Ägypten mit 3:2 durchgesetzt. Moritz Einzel berichtet.
3: Es war ein atemberaubendes Fußballspiel, in dem Ägypten nach klugen Kontern vom Weiterkommen träumen durfte gegen den Weltmeister. Bis zur 79. Minute führten die Pharaonen 2:0. Doch dann drehte Argentinien dieses Spiel innerhalb von nur 13 Minuten. Auch Lionel Messi gehörte wieder zu den Torschützen, sein 8. Treffer bei diesem Turnier. Im Viertelfinale treffen die Argentinier jetzt auf den Sieger des Spiels, Schweiz gegen Kolumbien. Das beginnt in diesen Minuten in Vancouver.
2: Trotz ihrer Verurteilung wegen Veruntreuung will Frankreichs führende Rechtsnationale Marine Le Pen bei der Präsidentschaftswahl im kommenden Jahr antreten. Das hat die 57-Jährige am Abend im französischen Fernsehen gesagt. Ein Berufungsgericht hatte Le Pens Schuldspruch bestätigt, aber ihre Ämtersperre gelockert. Le Pen muss allerdings ein Jahr lang eine Fußfessel tragen. Der Drogenkonsum hat im vergangenen Jahr für 2150 Menschen in Deutschland tödliche Folgen gehabt. Der Bundesdrogenbeauftragte Streeck sprach von einer Totenzahl auf Rekordniveau.
4: Das Besorgniserregende daran ist, dass jeder vierte Drogentote mittlerweile unter 30 Jahre ist und die Zahl der unter 20-Jährigen, die verstorben sind, also wirklich Jugendliche, hat sich seit 2021 fast verdoppelt.
2: Streeck machte für die vielen jungen Opfer auch den Mischkonsum von Medikamenten, Alkohol und anderen Substanzen verantwortlich. Das Bistum Eichstätt hat einen neuen Bischof. Papst Leo hat den Freiburger Weihbischof Christian Würz zum neuen Oberhirten ernannt. Würz ist Nachfolger von Eichstätts langjährigen Bischof Gregor Maria Hanke, der vor gut einem Jahr sein Amt abgegeben hatte. Argentinien steht bei der Fußball-WM im Viertelfinale. Im Achtelfinale hat sich der Titelverteidiger gegen Ägypten mit 3:2 durchgesetzt. Moritz Einzel berichtet.
3: Es war ein atemberaubendes Fußballspiel, in dem Ägypten nach klugen Kontern vom Weiterkommen träumen durfte gegen den Weltmeister. Bis zur 79. Minute führten die Pharaonen 2:0. Doch dann drehte Argentinien dieses Spiel innerhalb von nur 13 Minuten. Auch Lionel Messi gehörte wieder zu den Torschützen, sein 8. Treffer bei diesem Turnier. Im Viertelfinale treffen die Argentinier jetzt auf den Sieger des Spiels, Schweiz gegen Kolumbien. Das beginnt in diesen Minuten in Vancouver. 089.
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1: Mit Hendrik Daum. Deutschland hat der NATO erneut Verteidigungsausgaben in Rekordhöhe gemeldet. Die Ausgaben für das laufende Jahr summieren sich auf knapp 125 Milliarden Euro. Der Betrag wurde zum Start des NATO-Gipfeltreffens in Ankara veröffentlicht. Thomas Brockt mit den Einzelheiten.
2: Gegenüber dem Vorjahr ist das eine Steigerung von rund 25%. Der Anteil der Verteidigungsausgaben am Bruttoinlandsprodukt würde auf etwa 2,7% klettern. Innerhalb der NATO geben damit nur die USA mehr Geld für Verteidigung aus als Deutschland. Die Zahlen sollen beim NATO-Gipfel vor allem den mächtigsten Gast überzeugen. US-Präsident Trump hat erst vor wenigen Tagen wieder die Ausgaben der Europäer kritisiert. Deutschlands Investitionen nannte er lächerlich.
1: Trotz ihrer Verurteilung kandidiert Frankreichs führende Rechtsnationale Marine Le Pen für die Präsidentschaftswahl im kommenden Jahr. Das erklärte sie am Abend im französischen Fernsehen. Ein Berufungsgericht hatte Le Pen wegen Veruntreuung von EU-Geldern unter anderem zu einem Jahr Hausarrest mit einer elektronischen Fußfessel verurteilt. Die 57-Jährige will das Urteil noch anfechten. Die Bundesregierung will die Holocaust-Gedenkstätte Yad Vashem mit deutlich mehr Geld unterstützen. Ein entsprechendes Abkommen haben Außenminister Wadephul und sein israelischer Kollege Saar in Jerusalem unterschrieben. Demnach wird die jährliche Förderung bis zum Ende des Jahrzehnts verfünffacht. Von 1 Million auf 5 Millionen Euro. Die Deutsche Bahn muss die Wiedereröffnung der Strecke Nürnberg-Regensburg verschieben. Grund sind Verzögerungen bei der Generalsanierung, konkret bei der Sicherheitsüberprüfung der Stellwerktechnik. Statt wie geplant jetzt am Freitag soll die Strecke erst am 31. Juli wieder in Betrieb gehen, also pünktlich zum Beginn der Sommerferien in Bayern. Bis dahin bleiben Ersatzbusse und Zugumleitungen bestehen. Die Bahn betont, dass Sicherheit oberste Priorität hat. Argentinien steht im Viertelfinale der Fußball-WM. Nach einem 2-Tore-Rückstand drehte Argentinien die Achtelfinalpartie gegen Ägypten und gewann am Ende mit 3:2. Im Viertelfinale treffen die Argentinier dann auf den Sieger des Spiels Schweiz gegen Kolumbien. Ja, und bei diesem Achtelfinale ist gerade Halbzeit und Tore sind hier noch keine gefallen. 089
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1: Mit Hendrik Daum. Die USA haben die zuvor gelockerten Sanktionen auf iranisches Öl wieder in Kraft gesetzt. Nach Angaben des US-Finanzministeriums wurde eine Ausnahmegenehmigung jetzt wieder zurückgenommen. Ein Regierungsbeamter erklärte, der Iran profitiere nur dann von wirtschaftlichen Erleichterungen, wenn er seinen Verpflichtungen nachkomme. Das Verhalten Teherans in der Straße von Hormuz sei für die USA aber völlig inakzeptabel. Zuletzt waren mehrere Tanker in der Meerenge mutmaßlich vom Iran angegriffen worden. Trotz ihrer Verurteilung kandidiert Frankreichs führende Rechtsnationale Marine Le Pen für die Präsidentschaftswahl im kommenden Jahr. Das erklärte sie am Abend im französischen Fernsehen. Ein Berufungsgericht hatte Le Pen wegen Veruntreuung von EU-Geldern unter anderem zu einem Jahr Hausarrest mit einer elektronischen Fußfessel verurteilt. Die 57-Jährige will das Urteil noch anfechten. Der Drogenkonsum hat im vergangenen Jahr für 2150 Menschen in Deutschland tödliche Folgen gehabt. Der Bundesdrogenbeauftragte Streeck sprach von einer Totenzahl auf Rekordniveau.
2: Das Besorgniserregende daran ist, dass jeder vierte Drogentote mittlerweile unter 30 Jahre ist und die Zahl der unter 20-Jährigen, die verstorben sind, also wirklich Jugendliche, hat sich seit 2021 fast verdoppelt.
1: Streeck machte für die vielen jungen Opfer auch den Mischkonsum von Medikamenten, Alkohol und anderen Substanzen verantwortlich. Das Bistum Eichstätt hat einen neuen Bischof. Papst Leo hat den Freiburger Weihbischof Christian Würz zum neuen Oberhirten ernannt. Mit Applaus wurde der 55-Jährige im Dom von den Gläubigen begrüßt.
3: Sehr positiv und weltoffen, finde ich.
4: Und die Frage ist, wie er mit dem Spagat zwischen Tradition und Aufbruch hier umgeht.
3: Wir drücken ihm auf alle Fälle die Daumen und wünschen ihm ganz reichen Gottes Segen.
1: Würz selbst sagte, es brauche Mut, sich in eine völlig neue Situation hineinzubegeben. Argentinien steht im Viertelfinale der Fußball-WM. Nach einem 2-Tore-Rückstand drehte Argentinien die Achtelfinalpartie gegen Ägypten und gewann am Ende mit 3:2. Im Viertelfinale treffen die Argentinier auf den Sieger des Spiels Schweiz gegen Kolumbien.

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1: Mit Hendrik Daum. Die USA haben die zuvor gelockerten Sanktionen auf iranisches Öl wieder in Kraft gesetzt. Nach Angaben des US-Finanzministeriums wurde eine Ausnahmegenehmigung jetzt wieder zurückgenommen. Ein Regierungsbeamter erklärte, der Iran profitiere nur dann von wirtschaftlichen Erleichterungen, wenn er seinen Verpflichtungen nachkomme. Das Verhalten Teherans in der Straße von Hormuz sei für die USA aber völlig inakzeptabel. Zuletzt waren mehrere Tanker in der Meerenge mutmaßlich vom Iran angegriffen worden. Das Bistum Eichstätt hat einen neuen Bischof. Papst Leo hat den Freiburger Weihbischof Christian Würz zum neuen Oberhirten ernannt. Würz ist Nachfolger von Eichstätts langjährigen Bischof Gregor Maria Hanke, der vor gut einem Jahr sein Amt abgegeben hatte. Der Drogenkonsum hat im vergangenen Jahr für 2150 Menschen in Deutschland tödliche Folgen gehabt. Der Bundesdrogenbeauftragte Streeck sprach von einer Totenzahl auf Rekordniveau.
2: Das Besorgniserregende daran ist, dass jeder vierte Drogentote mittlerweile unter 30 Jahre ist und die Zahl der unter 20-Jährigen, die verstorben sind, also wirklich Jugendliche, hat sich seit 2021 fast verdoppelt.
1: Streeck machte für die vielen jungen Opfer auch den Mischkonsum von Medikamenten, Alkohol und anderen Substanzen verantwortlich. Trotz ihrer Verurteilung wegen Veruntreuung will Frankreichs führende Rechtsnationale Marine Le Pen bei der Präsidentschaftswahl im kommenden Jahr antreten. Das hat die 57-Jährige am Abend im französischen Fernsehen gesagt. Ein Berufungsgericht hatte Le Pens Schuldspruch bestätigt, aber ihre Ämtersperre gelockert. Le Pen muss allerdings ein Jahr lang eine Fußfessel tragen. Argentinien steht im Viertelfinale der Fußball-WM. Nach einem 2-Tore-Rückstand drehte Argentinien die Achtelfinalpartie gegen Ägypten spektakulär und gewann am Ende mit 3:2. Im Viertelfinale treffen die Argentinier auf die Schweiz, die gerade eben ihr Achtelfinale gegen Kolumbien mit 4:3 im Elfmeterschießen gewonnen hat. 089
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1: Mit Hendrik Daum. Die USA haben in der Nacht erneut Ziele im Iran angegriffen. Nach Angaben des US-Militärs handelt es sich bei den Schlägen um eine Reaktion auf iranische Attacken auf Handelsschiffe in der Straße von Hormuz. Iranische Staatsmedien berichten von heftigen Explosionen im Süden des Landes. Es seien unter anderem Hafenstädte getroffen worden. Zuvor hatten die USA bereits ihre Sanktionen auf iranisches Öl wieder in Kraft gesetzt. Trotz ihrer Verurteilung kandidiert Frankreichs führende rechtsnationale Marine Le Pen für die Präsidentschaftswahl im kommenden Jahr. Das erklärte die 57-Jährige am Abend im französischen Fernsehen. Ein Berufungsgericht hatte Le Pen wegen Veruntreuung von EU-Geldern unter anderem zu einem Jahr Hausarrest mit einer elektronischen Fußfessel verurteilt. Der Drogenkonsum hat im vergangenen Jahr für 2150 Menschen in Deutschland tödliche Folgen gehabt. Der Bundesdrogenbeauftragte Streeck sprach von einer Totenzahl auf Rekordniveau.
2: Das Besorgniserregende daran ist, dass jeder vierte Drogentote mittlerweile unter 30 Jahre ist und die Zahl der unter 20-Jährigen, die verstorben sind, also wirklich Jugendliche, hat sich seit 2021 fast verdoppelt.
1: Streeck machte für die vielen jungen Opfer auch den Mischkonsum von Medikamenten, Alkohol und anderen Substanzen verantwortlich. Das Bistum Eichstätt hat einen neuen Bischof. Papst Leo hat den Freiburger Weihbischof Christian Würz zum neuen Oberhirten ernannt. Würz ist Nachfolger von Eichstätts langjährigen Bischof Gregor Maria Hanke, der vor gut einem Jahr sein Amt abgegeben hatte. Die Schweiz steht nach einem 4:3-Sieg im Elfmeterschießen gegen Kolumbien im Viertelfinale der Fußball-WM. Dort treffen die Schweizer auf Weltmeister Argentinien. Die Mannschaft um Superstar Lionel Messi setzte sich zuvor mit 3:2 gegen Ägypten durch und drehte dabei einen 0